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3: Liebe Hörer, einen wunderbaren Sonntag. Herzlich willkommen zum Wunschkonzert am 5. Juli 2026. Mein Name ist Christina Arnold und ich möchte Sie heute bis 12 Uhr mit vielen lieben Wünschen überraschen und mit vielen schönen Melodien. Ich kann heute schon einen Wunsch für die kommende Woche aufnehmen. 72, das ist die Vorwahl, 369, 367, so lautet unsere Telefonnummer während der Sendezeit. Auch unter der Woche oder schicken Sie uns eine E-Mail auf die Adresse nemetradio.hu. Liebe Hörer, ich wünsche Ihnen beste Unterhaltung.
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3: Die Schützkapelle spielt das erste Lied heute im Wunschkonzert Veilchenblaue Augen. Maria Oma aus Ullas sowie die Eltern gratulieren Diana ganz herzlich nachträglich zum Geburtstag, den sie am 2. Juli gefeiert hat. Sie wünschen ihr alles Gute, viel Gesundheit, Glück und viele schöne Jahre. Ein herzlicher Gruß geht außerdem an Laura zu ihrem Namenstag. Beide erhalten mit viel Liebe das Lied Veilchenblaue Augen als musikalischen Gruß.

Die Unterrockkapelle spielt nun in den folgenden Minuten die Urlauberpolka. Sultan Szigeti aus Mohács feierte am 2. Juli seinen Geburtstag. Zu diesem schönen Anlass gratulieren ihm vom Herzen seine Ehefrau, seine Tochter, sein Schwiegersohn András, seine beiden Enkelkinder Sophie und Balint, seine Schwiegermutter und sein Schwager aus Lanczuk sowie die Familie Wörfling aus Bavarz. Sie wünschen ihm alles Gute, beste Gesundheit, Glück und noch viele schöne gemeinsame Jahre.

Maria Baumann aus Dombovar feiert am 1. Juli ihren Geburtstag. Zu diesem schönen Anlass gratulieren ihr von Herzen Agi, Andras, die Jungs sowie ihre Enkelkinder Betty und Mark. Weiterhin gute Gesundheit, Glück und noch viele schöne Jahre.

Liebe Hörer, Andreas Gabalier wird nun singen, und zwar an Szabolcs Ódor geht dieses Lied in Deutschland nach Geislingen zum Geburtstag. Zu deinem Geburtstag wünschen wir dir alles, alles Gute, ein langes, fröhliches, glückliches Leben in Kraft und Gesundheit und mit viel, viel Glück verbunden für jeden Tag. Das wünschen die Schwester Brigitta, der Neffe Armand und der Schwager Josef. Andreas Gabalier, Hula Paloo.

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1: Sie hören das Wunschkonzert, Sie hören das deutsche Programm, liebe Hörer. Ich bin Christina Arnold. Ich vermittle die Wünsche heute bis 12 Uhr. Und das nächste Lied geht an Zsuzsa Martini in Borjád. Sie feiert ihren Geburtstag. Alles, alles Gute, herzlichen Glückwunsch, viel, viel Freude im Leben. Das wünscht die ehemalige Kollegin Anuschka aus Bocsa mit dem böhmischen Traum. Dieses Lied geht auch noch an Csaba Hartmann in Bocsa zum Namenstag. Alles Gute wünschen ihm die Ehefrau Angela, Bettina, Norbi, Marzika und Stella, Dani Istvánka und Anna Mama aus Bocsa. Margit Schultheiss wird in Gereslak ganz herzlich begrüßt. Sie wurde nämlich im Fernsehen gesehen und die ganzen Enkelkinder von der Sophie-Mama haben mitgeschaut und haben dort sehr viele schöne Sachen gesehen, was sie an ihre Kindheit erinnert hat. Also schöne Grüße von der Sophie-Mama aus Mohács an Margit Schultheiss in Gereslak mit dem böhmischen Traum.

Jetzt geht's los. Dieses Lied soll für Schwung sorgen in den folgenden Minuten. Szabolcs Ódor soll begrüßt werden noch einmal in Geislingen zum Geburtstag. Alles Gute wünschen ihm ganz viele liebe Grüße. Die Ehefrau Christina, die Kinder Csenge, Zsombor, Fruzsina und die Eltern.

Bálint Pincé és én Budapest wird herzlich begrüßt im Wunschkonzert. Es gratulieren ihm zu seinem ausgezeichneten Zeugnis die Eltern, die Pateneltern, die Geschwister Benedek Dominik Andor und aus Halásztelek Márton mit Familie, Gergő Sarolta Noémi und Zsófi Mama aus Mohács. Und es soll was Jugendliches sein. Also, lieber Bálint Pincés, herzlichen Glückwunsch!

Peter Odorin Zeug wird herzlich begrüßt nachträglich zum Namenstag. Zu diesem Anlass wünschen wir ein langes, frohes, glückliches Leben in Kraft und Gesundheit. Herzlichen Glückwunsch zum Namenstag. Das wünschen die Tochter Brigitta, der Sohn Sabolcs, der Schwiegersohn Josef. Beatrice Egli singt dazu volles Risiko.

In Saar feiern Katika Harmat mit dem Ehemann Jakob Kleinhäusl in Tax die goldene Hochzeit. Dazu möchte sie herzlich begrüßen Monika und Bela mit Familie aus Saar. Sie wünschen durch das Radio alles, alles erdenklich Gute im Namen der Machers, dem Ehepaar, noch viele schöne, glückliche, gemeinsame, gesunde Jahre.

Nach hosszú hetény geht das folgende Lied an Peter Speth Senior und an den Sohn und an das Enkelkind Peter Speth. Alle drei feiern ihren Namenstag. Aus diesem schönen dreifachen Anlass wünschen die Mitglieder der Toko-Familie alles, alles erdenklich Gute, viel Freude im Leben mit einem Stück der alte Kameradenblaskapelle aus Nadasch. Alles, alles Gute also an Peter Speth dreimal in Hosszú Hetény.

Die Taxer werden nun musizieren in den folgenden Minuten im Wunschkonzert im deutschen Landesprogramm. Nach Soroksár geht das folgende Lied zum 80. Geburtstag an Matyás Haskuti Hertlein. Aus ganzem Herzen wird er begrüßt von Edith Tercsi und Terry Galdi aus Harast. Und gewünscht wurde ein Lied von der Taxer Blaskapelle, wo er auch mitmusiziert hat. Also an den guten Trompetenspieler Matyás Haskuti Hertlein alles, alles Gute zum 80. Geburtstag mit einem Stück gespielt von den Taxern.

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1: Adelina Speiser in Mainburg in Deutschland feiert den 15. Geburtstag am 5. Juli, also gerade heute. Die Oma aus Lantschok möchte Sie herzlich begrüßen mit dem schönen Lied »Kleine Fische werden groß« und damit alles, alles Gute wünschen zum Geburtstag. Herzliche Gratulation, viel Freude im Leben, alles Liebe, alles Gute an Adelina Speiser.

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Nach Deutschland geht auch das folgende Lied im Programm, liebe Hörer, an Csaba Speiser in Mainburg. Er feiert seinen Namenstag morgen. Die Mutter aus Lanchok möchte ihm durch das Radio alles, alles erdenklich Gute wünschen mit einem Lied von Hansi Hinterseer. Herzliche Gratulation zum Namenstag an Csaba Speiser in Mainburg in Deutschland. 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

Andor Pinzés feierte am 24. Juni den 7. Geburtstag und hat sich auch vom Kindergarten verabschiedet. Dazu hat er etwas Schönes bekommen von der Sophie-Mama zum Abschluss und, damit er sich erinnern kann, etwas aus Mohács. Andor soll auch bald Mohács besuchen mit der ganzen Familie. Alles, alles Gute wünschen alle Familienmitglieder, die Mutter, der Vater Balint, Benedek und Dominik und die Sophie-Mama aus Mohács und wünschen eine schöne Sommerzeit. Schön ist es, auf der Welt zu sein. So heißt das Lied, gesungen von Roy Black. Dieses Lied geht auch an Johanna Geier zum 27. Geburtstag nach Fünfkirchen. Die Tante Martha und die ganze Familie möchte ihr damit Freude bereiten und alles Gute wünschen zum Geburtstag. Alles Schöne, alles Liebe, eine schöne Sommerzeit auch für Sie. Viel Freude im Leben also zum 27. Geburtstag an Johanna Geier.

Katharina Bogadic in Sier feiert gerade heute ihren Geburtstag. Liebe Kotti, zu deinem Geburtstag wünschen wir dir vom Herzen einen großen Kuchen mit Kerzen, ganz viel Liebe, Kraft und Sonnenschein und immer Grund zum Glücklichsein. Alles, alles Liebe und Gute sowie die beste Gesundheit wünschen dir deine Tante Theresia Turiak und deine Cousine Terry mit der ganzen Familie. Liebe Katharina Bogadic in Sier, also herzlichen Glückwunsch zum Geburtstag mit einem Lied von Einfach Nancy. Heute ist dein Tag, alles Gute zum Geburtstag.

Mit den Stockvöglern geht das Wunschkonzert weiter auf der Vogelwiese. Dieses Stück erklingt heute für László Ady in Haraszt, in Dunaharaszti. Er feiert seinen Namenstag und wird herzlichst begrüßt von der ganzen Familie, von der Ehefrau Teri, von den Töchtern Anna Maria und Rita und Jozi und Benze und den Enkeln Nori, Anna, Bianca, Berni und Dora. Alles, alles Gute, alles, alles Schöne zum Namenstag an László Ady in Haraszt.

Fang das Licht, dieses schöne Lied folgt nun im Programm, liebe Hörer, an die Patentante Apollonia Hartmann in Pechujhegy wird dieses Lied geschickt. Am 7. Juli feiert sie nämlich ihren Namenstag. Aus diesem Grund wird sie herzlichst begrüßt, alles Gute wünschen die Schwägerin Irene, die Patentöchter Zsuzsi aus Mohács, Renata mit der Familie aus Graz und Livia mit der Familie aus Husum. Alles Gute, alles Schöne, herzlichen Glückwunsch zum Namenstag an Apollonia Hartmann in Pechujhegy.

Liebe Hörer, das ist das Wunschkonzert, das ist das deutsche Programm am Sonntag. Wünsche kann ich für nächsten Sonntag aufschreiben. 72369367, das ist unsere Telefonnummer, oder nemetradio.hu, das ist unsere E-Mail-Adresse, da können Sie auch Ihre Wünsche hinschicken für nächsten Sonntag. Gyula Nemeth in Lanchuk ist am 29. Juni 75 Jahre alt geworden. Aus diesem schönen Anlass möchten wir seine Frau Maria, seine Kinder Gabor samt Familie und Schatzi ihm alles Beste, gute Gesundheit, viel Freude am Leben und alles Gute wünschen. Älter werden wir später. Das singen die Kasteruther Spatzen heute nur für ihn und für alle, die dieses Lied gern haben. Alles Schöne, alles Gute an Gyula Nemeth in Lanchuk.

an Frau Csobot, geborene Erzsébet, Schnetz in Vároli geht das nächste Lied. Sie feierte nämlich am 30. Juni den rund 70. Geburtstag. Auf diesem Wege wird sie herzlichst beglückwünscht. Viel Glück für Sie, alles Gute. Das wünscht die ganze Familie. Boldizsár, Benedek, Máté, Saci, Rita, Henrik, Kristina und Norbi möchten Sie mit diesem Wunsch überraschen und ihr alles, alles Gute wünschen. Frau Erzsébet Csobot in Váralja, also alles Gute zu diesem schönen, runden 70. Geburtstag.

Es folgt ein Musikstück, gespielt von den Tazet-Brauhaus-Musikanten. Die Mitglieder dieser 2025 gegründeten Formation schicken die besten Grüße nach Shorokshar an das Publikum, wo sie letztes Mal aufgespielt haben, und bedanken sich für den herzlichen Empfang.

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1: Miklós Buszlauer feiert Geburtstag. Alles, alles Gute zum Geburtstag, also an Miklós Buszlauer in Pécsva zum Geburtstag. Es gratulieren aus ganzem Herzen die Ehefrau, der Sohn, die Tochter, die Schwiegertochter, der Schwiegersohn, die fünf Enkel und die Mutter. Viel Freude im Leben, alles, alles erdenklich Gute. Der schönste Tag ist, wenn du geboren bist, die Ladiner spielen nun auf.

Ferenc Fulder feiert Geburtstag, und zwar einen runden, einen 50. Geburtstag hat er unlängst gehabt. Dazu wird er von der ganzen Familie herzlichst begrüßt und er wünscht sich das Lied Tango Amore. Viel Freude mit diesem Lied, alles Gute zum runden Geburtstag. 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

Wir gratulieren herzlich in Nimasch dem Gábor Agócs zum 32. Geburtstag, den er am 9. Juli feiert. Wir wünschen viel Glück, gute Gesundheit, alles Gute, Angela Speiser und die Familie aus Passau. Die ganze Familie Speiser sowie Familie Illisch aus Nimasch. Alles Liebe, alles Gute vom Naptal-Duo wurde gewünscht.

Anita Andrássy in Budapest hat erfolgreich ihren Abschluss bestanden. Dazu wird sie herzlichst begrüßt von der ganzen Familie mit ihrem Lieblingslied »Hallo kleine Maus«.

Akos Janin Mohr wird von seinen Kumpels von der Uni mit einem stimmungsvollen Lied begrüßt. Einen schönen Sonntag und erholsame Ferienzeit. In die Welt hinaus, die vier Tiroler Buben spielen nun.

Schöne Grüße gehen an das Ehepaar Jenei, an Josef und Marika in Bonnhardt, nachträglich zu ihren Festen. Sie hatten nämlich mehrere zu feiern in den letzten Wochen. Alles, alles Gute also nach Bonnhardt an das Ehepaar Jenei. Die Enkelinnen Hedi und Luca Mandic schicken die besten Grüße durch das Radio. Eine weiße Rose, das ist ihr Lieblingslied, das erklingt also für das Ehepaar Jenei im Bonnhardt im Wunschkonzert.

Virág Kusztorin alsó páhok wird von ihrem Freund begrüßt. Auf ein baldiges Wiedersehen mit ihrem Lieblingslied von Nena 99 Luftballons.

Maria Baumann in Dombovar bekommt heute zu ihrem Geburtstag von Izo und Gesa aus Szigetújfalu ein Musikstück. Sie wünschen ihr gute Gesundheit, viel Glück und alles, alles Gute.

Alexander Hoffmann in Nadasch bekommt in den kommenden Minuten auch ein Lied, und zwar Anton aus Tirol mag er ganz besonders. Damit begrüßen ihn seine Freunde.

Ein schönes Lied geht in den folgenden Minuten an Sorka und Cosima in Fünfkirchen. Die Freundin schickt die besten Grüße. Sie alle freuen sich zusammen auf die schönen Sommerferien. Liebe Hörer, das war schon das Wunschkonzert für heute. Am Mikrofon verabschiedet sich Christina Arnold. Ich wünsche Ihnen einen schönen Sonntagnachmittag. Alles erdenklich Gute. Schalten Sie auch nächste Woche wieder zum deutschen Programm ein. Jeden Tag ab 10 Uhr zum zweistündigen deutschen Landesprogramm. Bis zum nächsten Mal. Musik.

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3: Einen schönen Samstag, liebe Hörer, und willkommen zum Deutschen Landesprogramm. Zu Treffpunkt am Vormittag begrüßen Sie diesmal Melitta Hengel und Laszlo Strasser. Schön, dass Sie auch diesmal unsere Sendung mitverfolgen. In den heutigen zwei Stunden erwartet Sie eine Auswahl aus den Beiträgen der Woche, hier am Anfang gleich der Überblick zu unseren Themen. Ungarn-deutscher Tanzkurs in fünf Kirchen, darüber wird Helmut Heil erzählen. Über den Besuch der Fecke der Kulturgruppen in Fulda wird Zoltán Schmidt berichten. Mit Johann Hahn blicken wir auf 15 Jahre Branauer Musikanten zurück. Der Braunhaxler-Verein ist in Althofen tätig. Den Verein wird Olga Neubrand vorstellen. Und über die Weiterbildung der Pädagogen an der Ötvös Hochschule in Baje bringen wir auch eine Zusammenstellung. Diese Themen und auch die Meldungen der Ungarn-Deutschen erwarten Sie also heute bei uns und auch schöne Musik bieten wir Ihnen in den kommenden zwei Stunden. Ich wünsche Ihnen auch diesmal einen schönen Vormittag mit uns.

0: Im vergangenen Herbst begann der ungarn-deutsche Tanzkurs vom UMZ mit 120 Stunden von Helmut Heil geleitet. Die zukünftigen Tanzlehrer aus dem ganzen Land hatten die Abschlussveranstaltung vor wenigen Tagen in 5 Kirchen. Über den Tanzkurs sprach Christine Arnold mit Tanzlehrer und Choreograf Helmut Heil.
1: Eigentlich war es früher so, dass ABC GAT Kategorie. Und so wurde das damals angekündigt und so konnte man sich melden. Das war auch ein bisschen längeren Kurs, aber seit dem Nepische Intiset nicht mehr ist, haben wir jetzt beschlossen, dass mit Pädagogisches Institut machen wir doch, dass die für die Leute, die etwas nicht in der Schule machen wollen, was Tanz betrifft, die sollen dann auch etwas kriegen. Und deswegen haben wir ein 60-stündiges und 120-stündiges Programm ausgearbeitet. Dementsprechend geht jetzt durch das Ungarn-Deutsche Pädagogisches Institut. Und sie geben auch die Urkunde und so weiter raus. Und das Organisation wird auch von ihnen geleitet.
2: Also da kriegt man auch offiziell Kredite dafür?
1: Ja, natürlich. Wenn 60-stündiges, dann 60 Punkte. Wenn 120, weil die Pädagogen müssen, ich weiß nicht jetzt, die letzte, das fünfjährlich, müssen sie diese Kredite einholen.
2: Welche Bereiche gibt es bei diesem Kurs?
1: Hat eigentlich Kindergärtnerinnen und man kann es so sagen, Grundschullehrerinnen von 1. bis 4. Klasse machen meistens die 60-stündiges Programm und die Gymnasiasten und von ab 5. die machen das 120-stündiges Programm. Hat alles, was das Ungarndeutsche oder was die Ungarndeutsche Kultur betrifft eigentlich. Es ist Volkskunde natürlich, dass sie doch ein bisschen wissen, wie und wo die Ungarndeutschen Geschichte wird auch gesungen, bisschen nicht. Und natürlich, Hauptthema ist natürlich Volkstanz, ungarndeutscher Volkstanz, Kindertanz, Erwachsene und so weiter.
2: Wo liegen denn die größten Probleme?
1: Mehr Schwierigkeiten haben sie, dass manche nicht mit Vorkenntnissen kommen. Dass ich auf einem Schwimmbad gehe nicht und dort ein bisschen Polka und Walze tanze, das ist hier ein bisschen manchmal weniger. Weil ich muss ja unterrichten dann. Ich muss diese Tänze übertragen, übergeben. Ich muss die vorzeigen, nicht, dass Kinder diese Tänze werden so und so getanzt. Bei der ungarndeutschen Tänze musst du gut Walzer und Polka kennen. Ohne das geht's einfach nicht.
2: Wie viele machen jetzt mit?
1: Jetzt sind 19 Personen. Bei der 60-stündigen Programm, da sind es öfters auch 25 und so weiter. Aber diese Teilnehmerzahl reicht eigentlich, weil das ist keine Tanzlager, wo ganz egal jetzt mit 50, 60, hier sollen sie doch die Tänze richtig einstudieren.
2: Choreografien wurden hier auch angesprochen.
1: Ja, weil wir möchten auch etwas das einreichen, dass sie eine Urkunde bekommen. Das bedeutet, sie müssen eine Probe machen, wie eine Probe aussieht, von A bis Z. Und da müssen sie Bühnenarbeit auch machen, wenn sie schon etwas auf der Bühne stellen wollen. Jetzt habe ich schon eine ganz gute Gruppe, ich sage nur jetzt etwas 2-3 Jahre. Dann will ich auf einem Festival gehen. Wir haben ja viele ungarndeutsche Kindertanzfestivals auch. Und dann, wenn sie dann dorthin gehen wollen, dann wie doch Bühnenarbeit aussieht, weil dass ich jetzt in einem Raum jetzt ganz egal jetzt Schustertanz mache oder 7-Schritt, ist okay, aber Bühnenarbeit ist etwas mehr.
2: Seit wann gibt es diesen Kurs schon?
1: Schon 20 Jahre mache ich das eigentlich, wenn nicht mehr. Und Gott sei Dank hat sich auch vieles geändert. Gott sei Dank haben wir jetzt das erreichen können, dass die Gruppen mit meistens doch ungarndeutschen Tänze kommen. Weil unsere Aufgabe ist ja, dass wir unsere Kultur pflegen. Nicht ganz egal, dass die Österreicher oder Deutsche auch schöne Tänze haben, aber wir müssen unsere Tänze eigentlich zeigen. Und das hat sich auch gezeigt bei der Tracht zum Beispiel. Das ist auch sehr wichtig, wie wir auf der Bühne gehen, wenn schon diese Festivals sind. Und ich denke, da ist ein großer Schritt haben wir gemacht in diesem Bereich und das freut mich eigentlich.
2: Aus dem ganzen Land sind jetzt Teilnehmer?
1: Ja, immer meistens aus dem ganzen Land. Das ist so, dass dieses 120-stündiges Programm machen wir nur hier in Pécs eigentlich. Und mit dem 60-stündigen Programm, da gehen wir meistens, wenn viele Leute zum Beispiel in Budapest-Umgebung kommen, oder waren wir schon in Városlőd, Veszprém und Umgebung, und dann, oder Baja zum Beispiel waren wir auch schon, und dann gehen wir dort hier, und weil es sind Gott sei Dank nicht ganz egal in Baja-Umgebung oder Veszprém viele Grundschulen, Kindergärten, wo Deutschunterricht ist, und das ist ja gut, wenn wir schon im Kindergarten anfangen, auch die ungarndeutsche Volkstanzkunst beizubringen.
2: Meine Empfehlung auch in diesem Bereich.
1: Ha, das ist ein bisschen so, ja, dass überall, denke ich, ein bisschen Burschenmangel ist. Naja, da kannst du nichts machen. Wenn man rechtzeitig anfängt, dann ist es gerade so wie mit alles, dann funktioniert das. Weil ich zum Beispiel im Gymnasium nicht, dort gehe ich in der Klasse und sage, ah, komm zum Volkstanz, dann gucken sie mich an, was da spult oder was. Aber wenn hier zum Beispiel im Kochwari Gymnasium, wo schon im Kindergarten getanzt wird, dann ist das im Lehrplan. Und das ist etwas Superes, nicht? Im Lehrplan ist gerade wie Mathe oder Chemie oder Geschichte, auch Tanz. Und dann ist kein Problem, ja, da muss das Kind zurückkommen und wer, und dann die Eltern haben keine Zeit und so weiter. Aber dass das so im Lehrplan ist, das ist einmalig und nur hier in Ungarn.
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0: Vor wenigen Tagen folgten die Fäcke der Kulturgruppen einer Einladung nach Fulda. Zu welchem Anlass sie eingeladen wurden und was sie dort erlebten, das erzählte mir Zoltán Schmidt, Mitglied der Fäcke der deutschen Nationalitäten-Selbstverwaltung. Die Fäcke der waren jetzt zu Besuch in Deutschland. Was für ein Anlass war das?
1: Der Anlass war der Hessentag. Jedes Jahr wird dieser Tag, Hessentag, organisiert, jetzt schon zum 61. Mal oder 62. Mal. Immer in einem anderen Ort. Diesmal war es in Fulda, in der Landeshauptstadt Fulda. Und die Fäcke der drei Gruppen, also die Tanzgruppe, die Blaskapelle und der Chor, durfte die Ungarndeutschen vertreten in Hessen.
0: Kann man wissen, weshalb die Wahl jetzt auf Fäcket fiel? Also es gibt viele Ensembles ungarnweit, die ungarndeutsch sind.
1: In Fäcket, oder zu Fäcket besser gesagt, hat der Stifoller Freundeskreis in Fulda schon langjährige Beziehungen. Das ist keine Partnerschaft im klassischen Sinne, sondern das ist eher auf menschliche Partnerschaft ruhende Kontakte. Und die Organisatoren am Hessentag haben diesen Stifoller Freundeskreis gebeten. Und ganz einfach, ganz simpel ist die Antwort, Fäcket war dabei. Fäcket, der Bürgermeister und alle, die da diese Kontakte haben, auf sie fiel die Wahl, durch menschliche Kontakte einfach.
0: Welches Programm gab es bei diesem Hessentag und wo konnten die Fäcke der Gruppen auch mitmachen?
1: Oh, die Fäcke der Gruppen haben überall mitgemacht in diesen zwei Tagen. Eigentlich hat es 15 Tage gedauert, aber der Höhepunkt waren diese letzten beiden Tage am Samstag und Sonntag. Samstag waren da in Fulda mehrere Bühnen, also das war wirklich eine große Show, mehrere Bühnen aufgestellt und auf der Hauptbühne an der Universitätsplatz hatten die Fäcke der zwei Auftritte, eins am Vormittag und eins am Nachmittag, in größter Hitze, so wie heute Tage da in Deutschland auch und auch in Ungarn ist. Und der Höhepunkt war wahrscheinlich, haben wir alle so gefühlt, der Umzug am Hessentag. Das dauerte stundenlang, wirklich stundenlang in der größten Hitze. Aber das war ein Erlebnis und bei jeder Ecke 1,7 Kilometer dauerte dieser Umzug. Und das ging durch die ganze Innenstadt von Fulda. Und an jeder Ecke waren Medienpunkte, kann man so sagen, aufgestellt, wo der Moderator immer die Gruppen, und das waren 105 Gruppen übrigens, immer der Medienmoderator das eingesagt hatte, wer da kommt. Und als sie zum Fäcket kamen, haben sie schön gesagt, ungarndeutsche Stifoller, die vor 300 Jahren aus dem Rhön, aus dem Fuldischen in die Branau ausgewandert sind und jetzt nach 300 Jahren unsere Kultur wieder da ist und da vertreten wird. Und ich habe immer das Gefühl gehabt, dass das Publikum uns Fäcketer ganz gerne empfängt. Also das war wirklich, das kann ich nur sagen, dass ein Gefühl ist, dass sie, als sie das gehört haben, die alten Röner seit 300 Jahren, Ungarndeutschen, dass sie uns mit Herzen empfangen haben und geklatscht haben. Das war ein gutes Gefühl, trotz höchster Sonne.
0: 105 Gruppen ist ja nicht wenig, die dabei waren. Waren das nur aus Deutschland und die Fäcketer oder gab es auch aus anderen Ländern noch Gruppen?
1: An diesem Hessentag zeigt sich immer Hessen. Hessen ist ja ein neues Gebilde, kann man sagen. Also gerade vor 80 Jahren hat man Hessen gegründet. Früher waren das verschiedene Fürstentümer und nach dem Zweiten Weltkrieg hat man Hessen gegründet. Und vor 22

0: 60 Jahren haben sie gemacht, um die hessische Identität zu stärken, machen sie einen Hessentag. Und da treten 95% hessische verschiedene Gruppen, vorwiegend vor allem Kulturgruppen, aber das waren auch, was weiß ich, Rosenmontagsänger und so Palmsänger und behinderte Kinder, die aufgetreten sind und Weltmusik, die waren eben hinter uns, die waren die 46. Wir waren die 45. die Fekeder und ausländische Gruppen. Also uns hat man nicht als Ausländer betrachtet. In allen Medien ist es so, nach Heim sind sie gekehrt, also wir sind so halbwegs Ausländer, Ungarndeutsch zwar, aber trotzdem. Und eine ausländische Gruppe war, das war auch eine Partnerstadt von Fulda oder sowas ähnliches, aus der Türkei, es waren auch Jugendliche, die da die türkische Musik, die traditionelle türkische Musik so modern vorgetragen haben. Man könnte sagen, so die türkische Helene Fischer Gruppe oder sowas ähnliches, das war ganz interessant. Also Ausländer waren wir, zwei, drei Gruppen.
1: Von hier aus Ungarn reist man ja einige Stunden lang, bis man da ankommt. Drei Kulturgruppen waren mit an Bord. Kann man sich das so vorstellen, dass auch die Stimmung dementsprechend war im Bus?
0: Die Stimmung war sehr gut im Bus. Natürlich hat einige Schnapsflasche und sowas auch mit hingezählt. Ja, die Stimmung, wie immer an solchen Busreisen, war natürlich gut.
1: Für die Fekeder war es nicht die erste Reise nach Fulda. Gibt es eine Fortsetzung? Kann man darüber schon was wissen?
0: Die Fekeder als Gruppe, ja genau, die Fekeder als Gruppe waren jetzt schon zum zweiten Mal in Fulda. Und das ist eine große Ehre für Feked, weil, wie gesagt, die klassische Partnerstadt haben wir nicht in Feked. Wahrscheinlich ja. Also wir hoffen, dass beim einem nächsten, wenn auch nicht Hessentag, weil immer können wir nicht zum Hessentag fahren, aber bei einer nächsten schönen Veranstaltung möchten schon die Fekeder wieder mal die Ungarndeutschen gut vertreten.
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1: Die Meldungen der Ungarn-Deutschen hören Sie am 4. Juli von Melitta Hengel. Die Deutsche Bühne Ungarn sucht einen neuen Mitarbeiter für die Stelle Regieassistent bzw. Inspizient ab dem 17. August. Weitere Informationen unter www.dbu.hu. Alte Lieder, junger Schwung. Das Album von den drei Dörfler-Boom ist jetzt online. Im Rahmen des Projekts Ungarn-Deutsche Musik Online konnten im Jahr 2025 neben dem Westprimär-Boom auch die drei Dörfler-Boom 5 Lieder aufnehmen und online veröffentlichen. Die Lieder selbst finden Sie auf den gängigen Musikplattformen. Mehr Infos über das Projekt erfahren Sie aus dem Bericht auf der Webseite der LDU. Beiträge mit sehr guten Originalfotos in hoher Auflösung über die Tätigkeit der Selbstverwaltungen, Vereine, Bildungsinstitutionen und Kulturgruppen zu Vergangenheit, Gegenwart und Zukunft, Jugendarbeit und kirchlichem Leben der Ungarn-Deutschen, Geschichten in der Mundart und Hochsprache werden für das Jahrbuch der Ungarn-Deutschen den deutschen Kalender 2027 erwartet. Senden Sie bitte den Beitrag per E-Mail im Doc X-Format bzw. die Fotos einzeln im JPG-Format an neuezeitung@d-online.hu. Geben Sie bitte im Vermerk der E-Mail DK2027 an. Einsendetermin ist der 3. August. Am 4. Juli findet das Weminder Dorffest statt. Zum Kulturprogramm werden die Besucher ab 15.30 Uhr erwartet und im Anschluss folgt die Siegerehrung vom Kochwettbewerb und die Tombola-Verlosung. Das Dorffest geht mit einem Konzert der Formation Produzeller ab 18 Uhr und im Anschluss ab 20 Uhr mit dem Ball der Platinkapelle zu Ende. Zum Dorffest in Wiemind werden alle herzlich erwartet. Am 4. Juli wird die Rasdorfer Kirmes in Nimes organisiert. Das Programm beginnt um 17 Uhr, Treffpunkt ist am Kirchenplatz. Von hier startet der Umzug mit der Schwungkapelle aus Gereschlock. Um 18 Uhr folgt das Aufstellen des Kirmesbaumes mit Tanz und um 20 Uhr wird das Tanzhaus mit der Band Donaukrainer eröffnet. Jeder Teilnehmer ist herzlich willkommen. Und am 5. Juli um 16 Uhr werden alle herzlich zum 2. Stifoller-Treffen ebenfalls in Nimes erwartet. Der Veranstaltungsort ist das Kulturhaus und die Gäste erwartet eine Ausstellung und ein buntes Kulturprogramm. Auch hier erwarten die Organisatoren alle herzlich. Am 5. Juli findet in der Gemeinde Waschgut zum 16. Mal die Prozession mit Marienstatuen statt. Am Sonntag nach dem Festtag der Marieheimsuchung treffen sich auch in diesem Juli die Marienmädchen oder eben Jungen, Frauen oder Männer in der Volkstracht ihrer Gemeinde und tragen die tragbaren, mit Blumen verzierten Marienstatuen auf ihren Schultern um die Waschguter Kirche, um der Mutter Gottes Ehre zu erweisen und um ihre Gnade und Hilfe zu erbitten. In diesem Jahr haben sich 11 Gruppen aus Dörfern der Batschka und der Vojvodina für die Messe und Prozession angemeldet. Der Einzug in die Kirche beginnt am 5. Juli um 9 Uhr. Anschließend findet die Messe statt und danach beginnt die Prozession. Die Organisatoren erwarten alle Interessenten recht herzlich. Die Fünfkirchner Deutsche Selbstverwaltung und der Lienau-Verein organisieren auch in diesem Sommer die Platzkonzerte in 5 Kirchen. Das erste Konzert findet am 5. Juli ab 18 Uhr im Hof vom Lienau-Haus in der Munkácsi-Straße 8 in 5 Kirchen statt. Für beste Stimmung sorgt als allererstes die Blaskapelle aus Bavac. Alle Musikliebhaber werden herzlich erwartet. In Mohács wird es zwischen dem 17. und 19. Juli wieder genussvoll und musikalisch. Das Donauländische Fischfestival bietet Ihnen auch heuer frisch zubereitete Fischspezialitäten, ein buntes Kulturprogramm, einen Kochwettbewerb am Samstag und einen großen Trachtenumzug am Sonntag. Daneben erwarten auch Kinderprogramme, ein Handwerksmarkt und Abendkonzerte die Interessenten. 3 Tage Genuss, Kultur und Unterhaltung also im Juli im Herzen von Mohács. Das ausführliche Festivalprogramm finden Sie auf Facebook. Alle werden herzlich erwartet.
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0: Am 28. Juni feierten die Branauer Musikanten das 15. Jubiläum ihres Bestehens. Die Kapelle lud zu einem dreistündigen Konzert ein und erwartete die Gäste mit ungarn-deutscher Blasmusik, böhmisch-mährischen Klängen und einigen Besonderheiten. Über die Formation Branauer Musikanten sprach ich bei der Jubiläumsfeier mit dem Dirigenten Johann Hahn. Und nach dem Gespräch spielen wir auch ein Stück von den Branauer Musikanten. Vor 15 Jahren kam eine Idee. Wie kam diese Idee und was war diese Idee?
1: Oh, es ist eine richtig lange Geschichte. Ich versuche es kurz erklären. Damals wollte ich diese Südungen ein bisschen miteinander verbinden und zusammenarbeiten. Irgendwie. Und mit Blasmusik, weil das ist meine Sache, habe ich das geschafft. Und diese Musiker, diese Kapellmeister, die in diesem Gegend leben, kenne ich. Die sind alle gute Freunde von mir und haben wir diese Kapelle gegründet. Und warum 9? Weil in einem kleinen Bus können wir rein, passen wir rein und können wir überall dorthin fahren. Nicht kostenlos, aber richtig günstig. Und nicht mit einem großen Bus. Irgendwie viel Geld muss man dafür zahlen. Und ein kleines Bus kostet nicht so viel. Und in diesem Gegend, diesen 9 Dörfern, gibt es 9 deutsche Selbstverwaltung. Fast alle hat Kleinbus, können wir darüber verfügen und haben wir gute Kontakte und haben wir angefangen. Viele Noten haben wir bekommen, überall. Erstmal von Saver, aber von früheren Zeiten habe ich von Wemin, von Polotowoschok, von Nordheimarsch und von diesem südlichen Region habe ich viele Noten schon gesammelt. In Wemin gibt es einen Notenarchiv. Das ist schon 1979, habe ich erstmal die Noten bekommen und von diesem Zeit sammle ich diese Noten. Das ist eine wertvolle Sammlung. Sowas, ich glaube, hier in Ungarn gibt es noch nicht.
0: Wer waren die 9 Kapellmeister, die als erstes angesprochen wurden?
1: Alle waren nicht Kapellmeister. Also erstmal von Schomberg, von Polotowoschok, von Bobartz und von Wemind. Nur diese 4 Musiker oder Dirigent oder Kapellmeister waren die Grundmusiker und habe ich noch 5 andere gesucht. Und diesen 15 Jahre habe ich von Wieland einen Kapellmeister, von Dunaszekce, von Feked. Also momentan sind viele Kapellmeister da in diesem ergänzenden Kapelle und das heißt böhmische Besetzung, also Branauer böhmische Besetzung, weil wir spielen 19, 21 Musiker böhmische Spiele, Stücke auch.
0: Die Musiker kommen ja aus vielen verschiedenen Ortschaften zusammen. War es damals vor 15 Jahren schwierig, diese Musiker dafür zu begeistern, dass sie auch in einer gemeinsamen Formation mitmachen?
1: Nicht. Jeder wollte irgendwas Neues, irgendwas anderes. Und damals war es, ja, könnte ich sagen, richtig leicht, das zu beginnen.
0: Und alle haben dann begeistert mitgemacht und sind auch alle noch dabei, die in der Anfangszeit dabei waren?
1: Nein, das ist viele Wechselung schon, weil manche lebt in Budapest oder in Wien oder hat keine Zeit oder arbeitet in Österreich und nur selten kommt nach Hause. Also Wechselung war fast immer.
0: Wo soll es hingehen in den nächsten 15 Jahren? Welche Ziele setzt man sich?
1: Oha, gute Frage. Also letzte 5 Jahre, das könnte ich sagen, weil das haben wir schon hinter uns. Also dieses Haus, wo wir sind, es ist unser Proberaum und beim Covid, also Pandemiezeit, könnten wir keine Auftritte machen, keine Feste, aber haben wir Geld bekommen und von der Stadt haben die gesagt, dass wir irgendwas machen sollen mit diesem Geld, Proberaum reparieren und sowas. Dann haben wir das gekauft 2020 und jedes Jahr versuchen wir Neues zu machen. Dach, Proberaum, Garten, alles.
0: Und was ist dann geplant für die nächsten 15 Jahre als Gemeinschaft?
1: Nächstes Mal reden wir darüber. Also da habe ich viele Pläne, aber ich möchte das nicht so früh sagen.
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0: In Altofen ist der Verein Braunhaxler tätig. Die Vereinssekretärin ist Olga Neubrand und sie erzählte unserer Kollegin Marta Schemetzi über die Geschichte der Altofner Ungarndeutschen und über die Herkunft des Namens Braunhaxler sowie darüber, wie es gelungen ist, das örtliche deutsche Brauchtum nach Jahrzehnten wieder zu beleben.
1: Woher kommt der Name Braunhaxler Verein eigentlich?
2: Unsere Namen kamen am Ende der 17. Jahrhundert aus Baden-Württemberg und aus Deutschland. Sie trafen sich in Ulm vor dem Rathaus und kamen den Donau entlang nach Altofen. Bei Graf Sitschi haben viele Länder und kein Arbeitskraft und sie wollten Arbeiter aus Deutschland und die Einsiedelten bekamen Steuerfreiheit und sie müssten auf den Sitschi-Feldern arbeiten. Sie haben Weinreben mitgebracht, auch Tiere und die Familien. Sie kamen mit dem Römerschachtel. Und diese Schachtel geht nicht zurück nach Deutschland, sondern sie war ausmontiert und davon wurden die Häuser aufgebaut. Sie arbeiteten auf dem Altofener Bergen, wo die Weingärten waren. Und ihren Namen bekamen sie aus ihrer Arbeit. Sie waren sparsame Leute, ohne Schuhe und Strümpfe. Und ihre Haxen waren von der Sonne und vom Wind gebrannt. Davon haben sie ihren Namen bekommen, was ein Spitzname ist.
1: Wurde dieser Name eigentlich auch anderswo verwendet oder das war nur hier?
2: Dieser Name war nur in Altofen für die eingesiedelten Leute. Und sie haben viel gearbeitet, haben viel Wein. Und von diesem Wein haben sie zuerst Genehmigung bekommen, zu Hause eigene Wein zu verkaufen. Und dann später haben sie so viele Wein, dass sie diese kleine Kneipe und dann später Restaurante gemacht. Und davon ist Altofen berühmt, diese karierte Tischtücher und diese Restaurante. Und das war ganz interessant, dass die Leute, die in den Straßen diese Wein zu Hause oder in kleinen Kneipen verkauften, dachten auf den anderen Leute. Und deshalb war es so, auf einen Tag war die eine Seite der Kneipen auf der Straße geöffnet, andere Tage die andere Seite. So leben und leben lassen. Und dann hatten sie viel Unglück, weil sie waren zum Beispiel zur Malanki-Robot verschleppt und nächstes Jahr nach Deutschland vertrieben. So kaum ist Deutschstammige in Altofen und dann später im Krotendorf, der bis 1950 ein eigenes Dorf war und 1950 wurde zum Budapest
1: gezählt.
2: Ja, und kaum deutschsprachige Leute sind geblieben. Sie haben so viele Angst von dieser Schicksalsprüfung erlitten, dass die Kinder zu Hause nicht mehr Deutsch sprechen darf und sie sind so wenig geblieben, dass es sehr, sehr schwer war, wieder die Traditionen, die Tänze, die Lieder zum Leben rufen. Und als wir die Nationalität, Selbstverwaltung und der Verein gegründet waren, mussten wir kaum von Anfang an alles beginnen, weil sie hatten Angst. So, das waren also sehr schlechte und bittere Zeiten. Und dann unser Verein und die deutsche Selbstverwaltung riefen diese Erbe zum Leben.
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0: Zum 33. Mal fand an der Rötfisch Hochschule in Baye eine Weiterbildung für Pädagogen statt. Vorträge und Workshops sollen den Lehrerinnen und Kindergärtnerinnen neue Methoden zeigen. Eine Zusammenstellung von Christine Arnold.
1: Das Institut für Nationalitäten und Fremdsprachen der Edward-Josef-Hochschule in Baye veranstaltete bereits das 33. Mal die Sommerakademie, zu der sowohl deutsche als auch kroatische Nationalitäten-Grundschullehrerinnen und Nationalitäten-Kindergärtnerinnen sowie englische Grundschullehrerinnen eingeladen waren. Mehr als 80 Pädagogen und Studenten kamen zu der zweitägigen Veranstaltung. Einfache Methoden für den guten Deutschunterricht in der Grundschule hatte Carsten Melwig im Angebot.
2: Ich habe für mich 5 Merkmale herausgesucht. Das heißt das nicht, dass es die einzigen und die richtigen sind und die besten. Aber damit kann ich ganz gut arbeiten. Und das ist Unterricht, oder in dem Fall Deutschunterricht. Es sollte einfach sein, einfach zu planen, einfach durchzuführen. Einfach auch, um die Lehrer zu schützen ein bisschen, was die Arbeit angeht. Er muss spannend sein, damit die Kinder sozusagen überhaupt Lust haben, mitzumachen. Er sollte kooperativ sein. Das heißt, nicht immer nur Lehrer, sprich mit den Schülern, sondern die Schüler arbeiten miteinander. Er muss effektiv sein. Das heißt, die Kinder sollen nicht nur Spaß haben, sondern sie sollen etwas lernen dabei und möglichst viel lernen in der kurzen Zeit. Differenziert. Es gibt leistungsschwächere und leistungsstärkere Schüler. Das heißt, wichtig ist, dass auch diese Kinder sozusagen aufgefangen werden, Spaß haben, mitarbeiten und auch etwas lernen.
3: Ich nehme jetzt schon an dieser Akademie zum 4. Mal teil. Und es gibt immer neue Ideen. Es ist sehr interessant. Und man lernt immer etwas Neues. Und für uns ist es sehr wichtig, dass wir die Kinder immer neu motivieren, etwas Neues zeigen an der Stunde und halt die neuen Ideen auch mal nutzen. Ich habe zum Beispiel ein neues Begrüßungslied kennengelernt. Das werde ich auch schon in der ersten Klasse im September dann ausprobieren. Habe ich auch bei einem anderen Gastlehrer ein kooperatives Spiel gelernt. Und das kann ich schon ein bisschen, also in der 3. oder 4. Klasse üben. Und es war auf jeden Fall hilfreich.
4: Wir laden immer die praktizierenden Pädagoginnen und Pädagogen von der Umgebung, von dieser Region, aber auch landesweit ein. Und das ist eine sehr gute Gelegenheit, Neuigkeiten von Experten zu erfahren. Was aber genauso wichtig ist, die Netzwerkbildung, dass sie die Gelegenheit haben, sich auszutauschen während der Veranstaltung.
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1: Die Meldungen der Ungarn-Deutschen hören Sie am 4. Juli von Melitta Hengel. Die Deutsche Bühne Ungarn sucht einen neuen Mitarbeiter für die Stelle Regieassistent bzw. Inspizient ab dem 17. August. Weitere Informationen unter www.dbu.hu. Alte Lieder, junger Schwung. Das Album von den drei Dörfler-Boom ist jetzt online. Im Rahmen des Projekts Ungarn-Deutsche Musik Online konnten im Jahr 2025 neben dem Westprimär-Boom auch die drei Dörfler-Boom 5 Lieder aufnehmen und online veröffentlichen. Die Lieder selbst finden Sie auf den gängigen Musikplattformen. Mehr Infos über das Projekt erfahren Sie aus dem Bericht auf der Webseite der LDU. Beiträge mit sehr guten Originalfotos in hoher Auflösung über die Tätigkeit der Selbstverwaltungen, Vereine, Bildungsinstitutionen und Kulturgruppen zu Vergangenheit, Gegenwart und Zukunft, Jugendarbeit und kirchlichem Leben der Ungarn-Deutschen, Geschichten in der Mundart und Hochsprache werden für das Jahrbuch der Ungarn-Deutschen, den deutschen Kalender 2027 erwartet. Senden Sie bitte den Beitrag per E-Mail im DocX-Format bzw. die Fotos einzeln im JPG-Format an neuezeitung@d-online.hu. Geben Sie bitte im Vermerk der E-Mail DK2027 an. Einsendetermin ist der 3. August. Am 4. Juli findet das Weminder Dorffest statt. Zum Kulturprogramm werden die Besucher ab 15.30 Uhr erwartet und im Anschluss folgt die Siegerehrung vom Kochwettbewerb und die Tombola-Verlosung. Das Dorffest geht mit einem Konzert der Formation Produzeller ab 18 Uhr und im Anschluss ab 20 Uhr mit dem Ball der Platinkapelle zu Ende. Zum Dorffest in Wiemind werden alle herzlich erwartet. Am 4. Juli wird die Rasdorfer Kirmes in Nimesch organisiert. Das Programm beginnt um 17 Uhr, Treffpunkt ist am Kirchenplatz. Von hier startet der Umzug mit der Schwungkapelle aus Gereschlock. Um 18 Uhr folgt das Aufstellen des Kirmesbaumes mit Tanz und um 20 Uhr wird das Tanzhaus mit der Band Donaukrainer eröffnet. Jeder Teilnehmer ist herzlich willkommen. Und am 5. Juli um 16 Uhr werden alle herzlich zum 2. Stifoller-Treffen ebenfalls in Nimesch erwartet. Der Veranstaltungsort ist das Kulturhaus und die Gäste erwartet eine Ausstellung und ein buntes Kulturprogramm. Auch hier erwarten die Organisatoren alle herzlich. Am 5. Juli findet in der Gemeinde Waschgut zum 16. Mal die Prozession mit Marienstatuen statt. Am Sonntag nach dem Festtag der Marieheimsuchung treffen sich auch in diesem Juli die Marienmädchen oder eben Jungen, Frauen oder Männer in der Volkstracht ihrer Gemeinde und tragen die tragbaren, mit Blumen verzierten Marienstatuen auf ihren Schultern um die Waschguter Kirche, um der Mutter Gottes Ehre zu erweisen und um ihre Gnade und Hilfe zu erbitten. In diesem Jahr haben sich 11 Gruppen aus Dörfern der Batschka und der Vojvodina für die Messe und Prozession angemeldet. Der Einzug in die Kirche beginnt am 5. Juli um 9 Uhr. Anschließend findet die Messe statt und danach beginnt die Prozession. Die Organisatoren erwarten alle Interessenten recht herzlich. Die Fünfkirchner Deutsche Selbstverwaltung und der Lienau-Verein organisieren auch in diesem Sommer die Platzkonzerte in 5 Kirchen. Das erste Konzert findet am 5. Juli ab 18 Uhr im Hof vom Lienau-Haus in der Munkácsi-Straße 8 in 5 Kirchen statt. Für beste Stimmung sorgt als allererstes die Blaskapelle aus Bavac. Alle Musikliebhaber werden herzlich erwartet. In Mohács wird es zwischen dem 17. und 19. Juli wieder genussvoll und musikalisch. Das Donauländische Fischfestival bietet Ihnen auch heuer frisch zubereitete Fischspezialitäten, ein buntes Kulturprogramm, einen Kochwettbewerb am Samstag und einen großen Trachtenumzug am Sonntag. Daneben erwarten auch Kinderprogramme, ein Handwerksmarkt und Abendkonzerte die Interessenten. 3 Tage Genuss, Kultur und Unterhaltung Unterhaltung also im Juli im Herzen von Mohács, das ausführliche Fest.

Liebe Hörer, das war Treffpunkt am Vormittag, aber nur für den heutigen Tag. Morgen um 10 Uhr gibt es das Ungarn-Deutsche Wunschkonzert. Es erwartet Sie dann, meine liebe Kollegin Christine Arnold. Wir hören uns, wenn Sie mögen, am Montag wieder. Finden können Sie uns aber auch bis dahin im Internet. Mediaclick.hu ist unsere Webseite. Am 4. Juli verabschieden sich Melita Hengel und Laszlo Strasser von Ihnen. Haben Sie weiterhin ein schönes Wochenende und alles Gute für Sie.

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